Die Foo Fighters sind zurück und klingen mehr nach Garagenrock als je zuvor. Caught in the Echo von den Foo Fighters ist neu auf Rockantenne Bayern.

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1: Seven Dust One. Sind Seven Dust die heimlichen Stars des Modern Rock? Man könnte es fast meinen, denn nach gut 30 Jahren und 14 Studioalben hat sich das Quintett aus Atlanta eine unfassbar große Fanbase aufgebaut. Und die Jungs um

Ehemann John Witherspoon wissen, was sie ihrer Gemeinde schuldig sind. Auch Album Nummer 15, One betitelt, bewegt sich irgendwo zwischen Modern Rock und Metal, Post-Grunge und Hard Rock. 10 Songs, 10 Hits, was will man mehr? Richtig, Seven Dust Live. Die Band spielt eine Handvoll Gigs im November bei uns. Und bis dahin hören wir One, das Album der Woche von Seven Dust, hier auf Rockantenne Bayern. Fangen wir an mit diesem Song hier.

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Die Happy sind zurück. Die Single All I Ever Wanted von Die Happy ist neu. 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
4: Justin Hamm. Die Fußballer des FC Bayern haben den DFB-Pokal gewonnen. 6 Jahre nach dem letzten Triumph durften die Münchner wieder im Olympiastadion von Berlin feiern. Mit 3:0 besiegte der Rekordchampion den Vorjahressieger Stuttgarts. Bayern-Profi Alexander Pavlovic bei Sky.
5: Natürlich habe ich davon immer geträumt und jetzt erlebe ich das jeden Tag, jede Woche, jeden Monat. Und heute habe ich den Pokal das erste Mal gewonnen und ist ein unbeschreibliches Gefühl und viel besser als in den Träumen.
4: Mann des Abends war einmal mehr Harry Kane, der alle 3 Tore für die Bayern erzielte. Kann die Bundeswehr uns im Ernstfall verteidigen? Die meisten Menschen in Deutschland gehen nicht davon aus, zeigt eine Umfrage im Auftrag der Bild. 72% gingen demnach eher oder gar nicht davon aus, dass die Truppe die Bürgerinnen und Bürger ausreichend schützen kann. Am größten ist die Angst der Befragten vor Cyberangriffen und Desinformation. Zum ersten Mal seit 2020 erhöht der ADAC die Jahresbeiträge und zwar ab dem 1. Januar um 10 bis 35 Euro. Grund dafür sind höhere Kosten für Energie, Personal, Ersatzteile sowie Abschlepp- und Werkstattleistungen, erklärte der Automobilclub. Letztes Jahr machte der ADAC 17 Millionen Euro Verlust. Betroffen von der Erhöhung sind insgesamt 22,7 Millionen Mitglieder. In der Formel 1 bleibt Mercedes das Maß der Dinge. Allerdings ist in Kanada nicht der WM-führende Kimi Antonelli der Schnellste, sondern sein Teamkollege George Russell. Nach dem Sieg im Sprintrennen sicherte er sich in Montreal auch die Pole-Position für das morgige Rennen. In der Fahrerwertung liegt Russell aktuell noch 20 Punkte hinter Antonelli. Es ist meist sternenklar und trocken, nur im Norden sind ein paar Regenwolken unterwegs. Die Tiefstwerte liegen bei 17 bis 8 Grad. Am Pfingstsonntag gibt es im Süden und Südwesten Sonne satt. Im Norden ziehen ein paar Wolken durch und es kann ab und zu mal regnen. Die Temperaturen, die steigen im Norden auf 20 bis 25 Grad. Sonst wird es richtig heiß mit bis zu 34 Grad. Am Pfingstmontag bleibt es fast überall sonnig sommerlich.
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4: Justin Hamm. Der FC Bayern München hat zum 21. Mal den Fußball-DFB-Pokal gewonnen und eine lange Durststrecke beendet. Mit 3:0 besiegte der Rekordchampion im Finale von Berlin den Vorjahressieger Stuttgart. Sturmstar Harry Kane schnürte in der zweiten Halbzeit einen lupenreinen Hattrick, alle drei Tore. Der unterlegene Stuttgart-Stürmer Dennis Undaff nach dem Spiel bei Sky.
5: Trotzdem muss ich sagen, überwiegt das Positive. Wir haben es wieder geschafft, hierher zu kommen, haben uns trotzdem für die Champions League qualifiziert. Ich glaube, wir können stolz auf uns sein. Natürlich wären wir gerne da, aber das gehört dazu. Wir haben jetzt gegen die beste Mannschaft in Deutschland gespielt, haben lange gut mitgehalten und wie gesagt, hat nur ein bisschen gefehlt.
4: Die Bayern feiern den ersten Pokaltriumph seit 2020. Im Krieg zwischen den USA und dem Iran nähern sich die beiden Seiten offenbar an. Das iranische Außenministerium spricht von kleiner werdenden Differenzen. US-Präsident Trump sieht eine Absichtserklärung so gut wie fertig. Das hatten zuvor auch Diplomaten angekündigt. Seit Wochen verzichten die USA auf Angriffe auf den Iran, um den Krieg diplomatisch zu beenden. Nach Schüssen in der Nähe des Weißen Hauses ist ein mutmaßlicher Angreifer tot. Vom Secret Service heißt es, die Person habe eine Waffe aus einer Tasche gezogen und das Feuer eröffnet. Daraufhin hätten Beamte das Feuer erwidert und den Verdächtigen getroffen. Auch ein unbeteiligter Passant wurde während des Schusswechsels verletzt. Der Vorfall wird nun untersucht. Die Filmfestspiele von Cannes sind mit der Verleihung der berüchtigten Goldenen Palme zu Ende gegangen. Der Preis ging dieses Jahr an den rumänischen Regisseur Cristian Mungiu für seinen Film Fjord. Die Hauptrollen wurden von Marvel-Star Sebastian Stan und Renate Reinzweig gespielt. Die Goldene Palme gilt neben dem Oscar und dem Golden Globe als eine der prestigeträchtigsten Auszeichnungen der Filmwelt. Heute ist es im Süden und Südwesten den ganzen Tag über sonnig, im Norden und in der Mitte ziehen vorübergehend mal dichtere Wolken durch, es bleibt aber meist trocken. Im östlichen Bergland kann es am Nachmittag vereinzelt Schauer oder Gewitter geben. Die Temperaturen, die klettern heute auf 20 bis in der Spitze 34 Grad, am wärmsten wird es im Südwesten. Morgen dann Sonne pur und hochsommerliche 25 bis 34 Grad.
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Amy Lee und ihre Band melden sich eindrucksvoll zurück. 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Genau das, was wir lieben. 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
1: Seven Dust One. Sind Seven Dust die heimlichen Stars des Modern Rock? Man könnte es fast meinen, denn nach gut 30 Jahren und 14 Studioalben hat sich das Quintett aus Atlanta eine unfassbar große Fanbase aufgebaut. Und die Jungs um Frontmann Le John Witherspoon wissen, was sie ihrer Gemeinde schuldig sind. Auch Album Nummer 15, One betitelt, bewegt sich irgendwo zwischen Modern Rock und Metal, Post-Grunge und Hard Rock. 10 Songs, 10 Hits, was will man mehr? Richtig, Seven Dust Live. Die Band spielt eine Handvoll Gigs im November bei uns. Und bis dahin hören wir One, das Album der Woche von Seven Dust, hier auf Rockantenne Bayern. Fangen wir an mit diesem Song hier.

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2: 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Ich bin Justin Hamm, guten Morgen. Erstmals seit 6 Jahren haben die Fußballer des FC Bayern wieder den DFB-Pokal gewonnen. Im Finale von Berlin triumphierten die Münchner mit einem 3:0 gegen Vorjahressieger Stuttgart. Alle 3 Treffer erzielte Sturmstar Harry Kane in der 2. Halbzeit, ein lupenreiner Hattrick. Insgesamt ist es für die Bayern der 21. DFB-Pokalsieg. Den letzten Triumph gab es aber, wie gesagt, 2020. Nun ist der Pokalfluch gebrochen. Laut einer Umfrage haben viele Menschen Zweifel an der Verteidigungsfähigkeit Deutschlands. In einer Befragung im Auftrag der Bild glauben nur 17%, dass die Bundeswehr Deutschland im Angriffsfall ausreichend verteidigen könnte. Kollege Uli Reitinger, wovor haben die Menschen denn am meisten Angst?
3: Sorgen vor einem russischen Angriff machen sich laut Umfrage allerdings nur noch 38%. Das waren vor einigen Monaten noch über 50%. Deutlich größer ist die Angst vor digitalen Angriffen. 2/3 der Befragten machen sich Sorgen, dass Cyberangriffe, Sabotageakte oder gezielte Desinformation das Leben in Deutschland beeinträchtigen könnten.
2: Demokratie lebt von Menschen, die mitmachen, heißt es von Bundespräsident Steinmeier. Zum 77. Geburtstag des Grundgesetzes hatte er für gestern den ersten deutschlandweiten Mitmachtag ausgerufen. Künftig soll es jährlich am 23. Mai Angebote von zum Beispiel Vereinen und Kommunen geben, um für das Ehrenamt zu werben. In rund 20 Städten haben viele Menschen den Geburtstag auch genutzt, um für ein AfD-Verbot auf die Straße zu gehen. In der Formel 1 bleibt Mercedes das Maß der Dinge. Allerdings ist in Kanada bisher nicht der WM-führende Kimi Antonelli der Schnellste, sondern sein Teamkollege George Russell. Nach dem Sieg im Sprintrennen sicherte er sich in Montreal auch die Pole-Position für das heutige Rennen. In der Fahrerwertung liegt Russell aktuell 20 Punkte hinter Antonelli. Heute ist es im Süden und Südwesten den ganzen Tag über sonnig. Im Norden und in der Mitte ziehen vorübergehend mal dichtere Wolken durch. Es bleibt aber meist trocken. Im östlichen Bergland kann es am Nachmittag vereinzelt Schauer oder Gewitter geben. Die Temperaturen, die klettern heute auf 20 bis in der Spitze 34 Grad. Am wärmsten wird es im Südwesten. Morgen dann Sonne pur und hochsommerliche 25 bis 34 Grad.
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Für ein One-Hit-Wonder haben The All-American Rejects aber verdammt viele Hits vorzuweisen. Jetzt kommt ein weiterer hinzu. King Kong. Und der ist neu auf Rockantenne Bayern.

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1: Metallica sammeln Blut und das jetzt auch in Deutschland. Auf ihrer jüngsten Amerika-Tour, da hatten die Metal-Legenden erfolgreich eine Blutspendenaktion etabliert und jetzt folgt eine Kooperation mit dem Deutschen Roten Kreuz. Bis zum 29. Mai könnt ihr als Fans euch online für einen Blutspendetermin in Berlin oder Frankfurt anmelden und so nicht nur was Gutes tun, sondern auch ein Metallica-T-Shirt im exklusiven Spender-Design bekommen. An diesem Wochenende findet das zweitägige No-Repeat-Weekend von Metallica in Frankfurt statt. Eine Woche später ein einzelnes Konzert in Berlin. Großartige Nachrichten von Greta Van Fleet, denn da gibt's wohl statt einer Auflösung ein Comeback. Einige Jahre war es richtig ruhig um die US-Rocker. Vor kurzem löste ein neuer Online-Eintrag dann Sorge bei der Rock-Community aus. Danke für die wilde Zeit, schrieben darin die Bandmitglieder. Jetzt aber die Entwarnung. Greta Van Fleet haben ein intimes Comeback-Konzert in New York angekündigt. Scheinbar hat dieser Post also nur eine neue Ära der Band eingeläutet. Ob mehr Shows, eine Tournee oder sogar ein ganzes Album folgen, das wird sich dann wohl bald zeigen. Rechtlich und professionell verfehlt. So bezeichnet das Management von Billy Joel ein kommendes Biopic über ihn. Billy and Me heißt der Streifen über die frühen Jahre von Joel, entwickelt vom amerikanischen Filmemacher John Ottman. Das Management des Sängers gab jetzt aber zu Protokoll, niemand der an dem Projekt Beteiligten besäße die Rechte an Joels Leben oder seiner Musik. Scheinbar umgeht die Produktion dieses Problem, indem sie Wegbegleiter von Joel konsultiert. Aktuell läuft das Casting, die Dreharbeiten gehen dann im Herbst los.
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2: Das Rockantenne Bayern-Wetter. Sommerfeeling zum Feiertagswochenende. Der Tag wird wunderbar sonnig mit Temperaturen von 27 bis 33 Grad. Am Nachmittag tauchen nur ein paar harmlose Wolkenfelder auf.
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2: Ich bin Jutta Ribrock. Es ist 6 Uhr. Guten Morgen. Im Iran-Krieg gibt es nach den Worten von US-Präsident Trump eine Annäherung bei den Verhandlungen. Ein Rahmenabkommen sei mittlerweile weitgehend ausgehandelt, schrieb Trump auf seiner Plattform Truth Social. Teil der Vereinbarung sei, dass die Straße von Hormuz geöffnet werden müsse. Aus Teheran hieß es danach allerdings, die Meerenge bleibe unter Kontrolle des Iran. Rund 1300 Menschen aus Deutschland und Tschechien haben in Brünn mit einem Versöhnungsmarsch der Opfer der Vertreibung nach dem Zweiten Weltkrieg gedacht. Mit dabei auch Bundesinnenminister Dobrindt. Er bezeichnete die Massengräber als Zeugnisse tiefen Leids. Umso wichtiger sieht er die Freundschaft zwischen den europäischen Ländern gegen neuen Nationalismus. Der FC Bayern hat zum 21. Mal den DFB-Pokal gewonnen und damit das Double aus Meisterschaft und Pokal perfekt gemacht. Im Finale von Berlin setzten sich die Münchner mit 3:0 gegen Vorjahressieger VfB Stuttgart durch. Alle drei Tore schoss Harry Kane.

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1: Bulgarien hat mit dem Lied Bangaranga den ESC gewonnen. Und Fritze Merz ist schon ganz hin und weg davon.
2: Das wird wahrscheinlich der Ohrwurm des Sommers 2026 werden.
1: Er hat sogar eine eigene Version komponiert, um uns zu motivieren.
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1: Oh Gott. Fritze Merz, Zero Points.
0: Dienstag.
1: Nach 8 Jahren Gerichtszoff muss das spanische Finanzamt Shakira 60 Millionen Euro zurückzahlen. Oh, Shakira. Oh, mit der wäre ich ja auch gerne mal zusammen veranlagt.
5: Come on, let's go.
1: Oh, okay, wo gehen wir denn hin?
5: That's a bit too hard to explain.
1: Oh, warte, ich muss das hier noch schnell fertig machen.
5: To see, baby, see is perfecto.
0: Mittwoch.
1: Campino ist mit 63 Jahren nochmal überraschend Vater geworden. Für ihn gilt gerade das Lied Steh auf, wenn du am Schlafen bist.
6: Steh auf, du musst die Windeln wickeln.
0: Donnerstag.
1: Eine Umfrage unter Führungskräften hat ergeben, 74% aller Chefs glauben, dass Mitarbeiter durch KI aufhören, selbstständig zu denken und den Antworten stattdessen blind vertrauen. Jetzt bin ich etwas verwirrt. Genau das galt doch für meinen Chef bisher als ein Vorbild an Loyalität. Und heute ist der internationale Tag des Tees. Morgen ist dann der Tag des Us, gefolgt vom Tag...
7: Ben, du sollst mal bitte eben zum Chef kommen.
1: Oh, ich muss jetzt gerade mit Shakira los.
7: Das glaube ich nicht.
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6: Das Rockantenne Bayern-Wetter. Sommerfeeling zum Feiertagswochenende. Der Tag wird wunderbar sonnig mit Temperaturen von 27 bis 33 Grad. Am Nachmittag tauchen nur ein paar harmlose Wolkenfelder auf.
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6: Ich bin Jutta Wittrock. Es ist 7 Uhr. Guten Morgen. In der Nähe vom Weißen Haus in Washington sind am Abend Schüsse gefallen. Laut Secret Service schoss ein Angreifer auf Sicherheitskräfte. Die schossen zurück und trafen den Mann tödlich. Ein Passant wurde verletzt. Präsident Trump befand sich zu dem Zeitpunkt im Weißen Haus und blieb unversehrt. Der ADAC meldet einen neuen Mitgliederrekord. 22,7 Millionen Menschen gehören inzwischen dem Automobilclub an, hieß es auf der Mitgliederversammlung. Trotzdem ist das Jahresergebnis negativ, weil Kosten für Reparaturen und Anfahrt des Pannendienstes gestiegen sind. Deswegen steigen auch die Beiträge für die ADAC-Mitglieder im nächsten Jahr. Das deutsche Eishockey-Team hat bei der WM in der Schweiz den zweiten Sieg geschafft, 6:2 gegen Österreich. Allerdings sind die Chancen aufs Viertelfinale trotzdem gesunken, denn Lettland hat überraschend die USA besiegt. Deutschland braucht jetzt viel Schützenhilfe und einen Sieg gegen Großbritannien am Montag.
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2: Das Rockantenne Bayern-Wetter. Sommerfeeling zum Feiertagswochenende. Der Tag wird wunderbar sonnig mit Temperaturen von 27 bis 33 Grad. Am Nachmittag tauchen nur ein paar harmlose Wolkenfelder auf.
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2: Ich bin Jutta Ribrock. Es ist 8 Uhr. Guten Morgen. Im Iran-Krieg gibt es nach den Worten von US-Präsident Trump eine Annäherung bei den Verhandlungen. Ein Rahmenabkommen sei mittlerweile weitgehend ausgehandelt, schrieb Trump auf seiner Plattform True Social. Teil der Vereinbarung sei, dass die Straße von Hormuz geöffnet werden müsse. Aus Teheran hieß es danach allerdings, die Meerenge bleibe unter Kontrolle des Iran. Ein Böschungsbrand an den Gleisen hat stundenlang den Zugverkehr zwischen Berlin und Leipzig behindert und damit auch im Fernverkehr Verspätungen ausgelöst. Eine heiße Bremse an einem Güterzug hatte den Brand am Mittag ausgelöst, so die Feuerwehr. Erst ab 22 Uhr konnten die Züge wieder ungehindert rollen. Der FC Bayern hat zum 21. Mal den DFB-Pokal gewonnen und damit das Double aus Meisterschaft und Pokal perfekt gemacht. Im Finale von Berlin setzten sich die Münchner mit 3:0 gegen Vorjahressieger VfB Stuttgart durch. Alle drei Tore schoss Harry Kane.
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1: Metallica sammeln Blut und das jetzt auch in Deutschland. Auf ihrer jüngsten Amerika-Tour, da hatten die Metal-Legenden erfolgreich eine Blutspendenaktion etabliert. Und jetzt folgt eine Kooperation mit dem Deutschen Roten Kreuz. Bis zum 29. Mai könnt ihr als Fans euch online für einen Blutspendetermin in Berlin oder Frankfurt anmelden. Und so nicht nur was Gutes tun, sondern auch ein Metallica-T-Shirt im exklusiven Spender-Design bekommen. An diesem Wochenende findet das zweitägige No-Repeat-Weekend von Metallica in Frankfurt statt. Eine Woche später ein einzelnes Konzert in Berlin. Großartige Nachrichten von Greta Van Fleet, denn da gibt's wohl statt einer Auflösung ein Comeback. Einige Jahre war es richtig ruhig um die US-Rocker. Vor kurzem löste ein neuer Online-Eintrag dann Sorge bei der Rock-Community aus. Danke für die wilde Zeit, schrieben darin die Bandmitglieder. Jetzt aber die Entwarnung. Greta Van Fleet haben ein intimes Comeback-Konzert in New York angekündigt. Scheinbar hat dieser Post also nur eine neue Ära der Band eingeläutet. Ob mehr Shows, eine Tournee oder sogar ein ganzes Album folgen, das wird sich dann wohl bald zeigen. Rechtlich und professionell verfehlt. So bezeichnet das Management von Billy Joel ein kommendes Biopic über ihn. Billy and Me heißt der Streifen über die frühen Jahre von Joel, entwickelt vom amerikanischen Filmemacher John Ottman. Das Management des Sängers gab jetzt aber zu Protokoll, niemand der an dem Projekt Beteiligten besäße die Rechte an Joels Leben oder seiner Musik. Scheinbar umgeht die Produktion dieses Problem, indem sie Wegbegleiter von Joel konsultiert. Aktuell läuft das Casting, die Dreharbeiten gehen dann im Herbst los.
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Gerade noch im Vorprogramm von AC/DC geglänzt, sind The Pretty Reckless zurück mit neuer Musik. Und die kann sich hören lassen. When I Wake Up von The Pretty Reckless ist neu. Auf Rockantenne Bayern.

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1: Seven Dust One. Sind Seven Dust die heimlichen Stars des Modern Rock? Man könnte es fast meinen, denn nach gut 30 Jahren und 14 Studioalben hat sich das Quintett aus Atlanta eine unfassbar große Fanbase aufgebaut. Und die Jungs um Frontmann John Witherspoon wissen, was sie ihrer Gemeinde schuldig sind. Auch Album Nummer 15, One betitelt, bewegt sich irgendwo zwischen Modern Rock und Metal, Post-Grunge und Hard Rock. 10 Songs, 10 Hits, was will man mehr? Richtig, Seven Dust Live. Die Band spielt eine Handvoll Gigs im November bei uns. Und bis dahin hören wir One, das Album der Woche von Seven Dust, hier auf Rockantenne Bayern. Fangen wir an mit diesem Song hier.

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7: Das Rockantenne Bayern-Wetter. Sommerfeeling zum Feiertagswochenende. Der Tag wird wunderbar sonnig mit Temperaturen von 27 bis 33 Grad. Am Nachmittag tauchen nur ein paar harmlose Wolkenfelder auf.
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7: Ich bin Jutta Rittborg. Es ist 9 Uhr. Guten Morgen. In der Nähe vom Weißen Haus in Washington sind am Abend Schüsse gefallen. Laut Secret Service schoss ein Angreifer auf Sicherheitskräfte. Die schossen zurück und trafen den Mann tödlich. Ein Passant wurde verletzt. Präsident Trump befand sich zu dem Zeitpunkt im Weißen Haus und blieb unversehrt. Die Filmfestspiele in Cannes sind am Abend zu Ende gegangen. Mit der Goldenen Palme wurde der Rumäne Cristian Mungiu geehrt für seinen Film Fjord. In den Augen der Jury setzte er damit ein Zeichen für Empathie und Vielfalt. Die deutsche Regisseurin Valeska Griesebach erhielt für ihren Film Das geträumte Abenteuer den Preis der Jury. Der FC Bayern hat zum ersten Mal seit 6 Jahren wieder den DFB-Pokal gewonnen. 3:0 siegten die Münchner gegen Titelverteidiger Stuttgart. Alle 3 Tore schoss Harry Kane.
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Der Chefarzt kehrt zurück und stellt die Diagnose zur Lage der Nation. Happy to be Deutsch von Farin Urlaub ist neu auf Rockantenne Bayern.

0: Woche noch einmal im Schnelldurchlauf. Montag.
1: Bulgarien hat mit dem Lied Bangaranga den ESC gewonnen. Und Fritze Merz ist schon ganz hin und weg davon.
2: Das wird wahrscheinlich der Ohrwurm des Sommers 2026 werden.
1: Er hat sogar eine eigene Version komponiert, um uns zu motivieren.
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1: Oh Gott. Fritze Merz, Zero Points.
0: Dienstag.
1: Nach 8 Jahren Gerichtszoff muss das spanische Finanzamt Shakira 60 Millionen Euro zurückzahlen. Oh, Shakira. Oh, mit der wäre ich ja auch gerne mal zusammen veranlagt.
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1: Oh, okay, wo gehen wir denn hin?
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1: Oh, warte, ich muss das hier noch schnell fertig machen.
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0: Mittwoch.
1: Campino ist mit 63 Jahren nochmal überraschend Vater geworden. Für ihn gilt gerade das Lied Steh auf, wenn du am Schlafen bist.
6: Steh auf, du musst die Windeln wickeln.
0: Donnerstag.
1: Eine Umfrage unter Führungskräften hat ergeben, 74% aller Chefs glauben, dass Mitarbeiter durch KI aufhören, selbstständig zu denken und den Antworten stattdessen blind vertrauen. Jetzt bin ich etwas verwirrt. Genau das galt doch für meinen Chef bisher als ein Vorbild an Loyalität. Und heute ist der internationale Tag des Tees. Morgen ist dann der Tag des Us, gefolgt vom Tag...
7: Ben, du sollst mal bitte eben zum Chef kommen.
1: Oh, ich muss jetzt gerade mit Shakira los.
7: Das glaube ich nicht.
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5: Das Rockantenne Bayern Wetter. Der Pfingstsonntag beschert uns schönstes Feiertagswetter. Die Temperaturen klettern auf hochsommerliche 27 bis 33 Grad. Auch morgen bestes Badewetter mit viel Sonne. Rund um den Untermain wird es besonders heiß.
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5: Ich bin Jutta Ribrock. Es ist 10 Uhr. Guten Tag. Offenbar rückt eine Vereinbarung im Iran-Krieg näher. US-Präsident Trump teilte mit, ein Rahmenabkommen sei weitgehend ausgehandelt. Nach Medienberichten soll die Waffenruhe um 60 Tage verlängert werden. Dann soll auch die Straße von Hormuz für Schiffe wieder gebührenfrei befahrbar sein. Aus Teheran heißt es allerdings, der Iran werde die Kontrolle über diese wichtige Meerenge behalten. Ein Böschungsbrand an den Gleisen hat stundenlang den Zugverkehr zwischen Berlin und Leipzig behindert und damit auch im Fernverkehr Verspätungen ausgelöst. Eine heiße Bremse an einem Güterzug hatte den Brand am Mittag ausgelöst, so die Feuerwehr. Erst ab 22 Uhr konnten die Züge wieder ungehindert rollen. Der FC Bayern hat zum ersten Mal seit 6 Jahren wieder den DFB-Pokal gewonnen. 3:0 siegten die Münchner gegen Titelverteidiger Stuttgart. Alle 3 Tore schossen.

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The Lazies aus Australien haben auch diese Single via Kickstarter durch ihre Fans finanziert. Ein lohnendes Investment. Too Tough to Die von The Lazies ist neu. 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
1: Hallo, im Studio für euch ist Andrea Weber an diesem Sonntag, am extra langen Pfingstwochenende. Kein Wecker, kein Stress, einfach laufen lassen. Ja, und vielleicht genießt ihr schon euren ersten Kaffee draußen, Sonne im Gesicht. Und wir liefern euch dazu den perfekten Soundtrack mit extra langen Songs an diesem langen Wochenende. Wir sind auf jeden Fall bei euch. Und manchmal ist es ja so, man bekommt nicht immer, was man will, aber genau das, was man braucht. Und das haben die Rolling Stones 1969 ziemlich perfekt auf den Punkt gebracht, inklusive legendärem Chor-Intro, das den nächsten Song episch macht. Hier sind die Stones mit You Can't Always Get What You Want im besten Rock nonstop.

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1: Hallo, extra langes Pfingstwochenende, extra lange Songs bei Rockantenne. Und jetzt kommt einer der ganz Großen. Kashmir, erschienen 1975 auf Physical Graffiti, gehört zu den wichtigsten Led Zeppelin-Songs überhaupt. Jimmy Page hatte die Idee dazu auf einer Fahrt durch die Wüste in Marokko. Und herausgekommen ist dieses unverkennbare, markante Riff von Jimmy Page. Und die Streicher und Bläser wurden damals sehr aufwendig im Studio arrangiert, damit am Ende dieses Kunstwerk rauskommt. Robert Plant hat später selbst gesagt, dass Kashmir für ihn einer der perfektesten Zeppelin-Songs ist. Übrigens ein Song, der live immer ein absolutes Highlight war. Hier sind Led Zeppelin mit Kashmir im besten Rock nonstop.

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3: Das Rockantenne Bayern-Wetter. Der Pfingstsonntag beschert uns schönstes Feiertagswetter. Die Temperaturen klettern auf hochsommerliche 27 bis 33 Grad. Auch morgen bestes Badewetter mit viel Sonne. Und um den Untermain wird es besonders heiß.
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3: Ich bin Jutta Rittrock. Es ist 11 Uhr. Guten Tag. Die USA und der Iran stehen nach Angaben von Präsident Trump kurz vor einer Vereinbarung. Sie sieht laut Medienberichten vor, dass die Waffenruhe um 60 Tage verlängert wird. Durch die Straße von Hormus sollen wieder Schiffe fahren. Aus Teheran heißt es allerdings, dass der Iran die Kontrolle über die Meerenge behalten will. Ein Böschungsbrand an den Gleisen hat stundenlang den Zugverkehr zwischen Berlin und Leipzig behindert und damit auch im Fernverkehr Verspätungen ausgelöst. Eine heiße Bremse an einem Güterzug hatte den Brand gestern Mittag ausgelöst, so die Feuerwehr. Erst ab 22 Uhr abends konnten die Züge wieder ungehindert rollen. Das deutsche Eishockey-Team hat bei der WM in der Schweiz den zweiten Sieg geschafft, 6:2 gegen Österreich. Allerdings sind die Chancen aufs Viertelfinale trotzdem gesunken, denn Lettland hat überraschend die USA besiegt. Deutschland braucht jetzt viel Schützenhilfe und einen Sieg gegen Großbritannien am Montag.
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Ende Mai erscheint das neue Album von Shinedown und die bisherigen Singles machen Lust auf mehr. So auf das heftige Safe and Sound. Und das ist neu auf Rockantenne Bayern.

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1: Am Mikrofon für euch ist Andrea Weber. Hallo, Zeit für extra lange Songs an diesem sehr langen Wochenende. Zeit auch, sich kurz zurückzulehnen. Vielleicht mit einem kühlen Getränk in der Hand einfach treiben lassen. Ach, Pfingsten kann so gut sein. Und der nächste Song, November Rain, war für Axl Rose ein echtes Herzensprojekt. Über Jahre hinweg geschrieben mit einem der berühmtesten Gitarrensoli der Rockgeschichte von Slash. Ja, und dieses ikonische Video, das MTV geprägt hat wie kaum ein anderes. Hier sind die Gunners mit November Rain im besten Rock nonstop.

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1: Unser Pink Special zeigt heute auch, lange Songs können auch 2020er. Nicht nur Klassiker, auch neue Generation. Youngblood, bürgerlich Dominic Harrison aus England, ist einer der spannendsten Acts der aktuellen Szene. Er verbindet Alternative Rock, Punk und Pop und fällt vor allem durch seine direkte, ja oft sehr persönliche Art auf. Themen wie mentale Gesundheit, Identität und gesellschaftlicher Druck spielen bei ihm eine sehr große Rolle. Und der nächste Song ist dafür ein sehr gutes Beispiel. Kein schneller Hit für zwischendurch, sondern ein Track, der sich entwickelt, Stimmungen wechselt und bewusst länger aufgebaut ist als das, was man heute oft so hört. Und genau deshalb passt er perfekt in unser Pink Special mit extra langen Songs. Hier ist Youngblood mit Hello Heaven, Hello im besten Rock, nonstop.

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7: Das Rockantenne Bayern Wetter. Der Pfingstsonntag beschert uns schönstes Feiertagswetter. Die Temperaturen klettern auf hochsommerliche 27 bis 33 Grad. Auch morgen bestes Badewetter mit viel Sonne. Rund um den Untermain wird es besonders heiß.
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7: Ich bin Jutta Rittbrock. Es ist 12 Uhr. Guten Tag. Russland hat bei Angriffen auf die Ukraine erneut eine besonders gefürchtete Rakete eingesetzt. Das hat Moskau bestätigt. Es handelt sich um die Mittelstreckenrakete Oreshnik, die eine besondere Zerstörungskraft hat. Das sei die Antwort auf Angriffe der Ukraine auf zivile Objekte in Russland, hieß es. Der ukrainische Präsident Selenskyj rief die Weltgemeinschaft zu einer Reaktion auf. In Zeiten von WhatsApp, Threema oder Signal sind SMS zunehmend out. 2,9 Milliarden solcher Kurznachrichten wurden vergangenes Jahr bei uns verschickt, so die Bundesnetzagentur. Nur noch halb so viele wie im Jahr davor. Die meisten jemals versendeten SMS gab es im Jahr 2012. Damals waren es fast 60 Milliarden. Der FC Bayern feiert seinen Sieg im Pokalfinale. Gegen Titelverteidiger Stuttgart haben die Münchner mit 3:0 gewonnen. Alle Tore schoss Harry Kane. Und von ihm schwärmen danach nicht nur Fans und Mannschaftskollegen, sondern sogar die Stuttgarter Verlierer.
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dem Hype über ihren Sieg beim letztjährigen Eurovision Song Contest beweisen Måneskin jetzt, dass sie keine Eintagsfliege sind. Ihre Single Supermodel ist neu auf Rockantenne.

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1: Mit Andrea Weber. Hallo, schön, dass ihr hier seid. Es ist Mittag, die Sonne steht hoch, vielleicht liegt ihr ja schon irgendwo im Gras bei diesem herrlichen Wetter. Ja, und genau dafür ist der nächste Song wie gemacht. Das psychedelische Shine On You Crazy Diamond Part 1. Es ist eine Hommage an Syd Barrett, das frühere Bandmitglied von Pink Floyd, veröffentlicht 1975 auf Wish You Were Here. Das Ganze in mehrere Teile aufgeteilt und gehört natürlich zu den bekanntesten Kompositionen von Pink Floyd. Charakteristisch ist der extrem langsame Aufbau vom sphärischen Intro bis hin zu den ausgearbeiteten Instrumentalpassagen. Ein Song, der nicht laut sein muss, um richtig groß zu sein. Also, einfach zurücklehnen und wirken lassen. Hier ist Shine On You Crazy Diamond Part 1.

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1: Extra langes Pfingstwochenende bei Rockantenne mit extra langen Songs. Und jetzt kommt einer, der live ganze Menschenmassen verbindet. Fear of the Dark, erschienen 1992, ist einer der zentralen Songs von Iron Maiden. Inhaltlich geht es um Urängste, also dieses Gefühl, nachts nicht allein zu sein. Ja, und musikalisch beginnt der Track eher ruhig und dann baut er sich immer weiter auf, bis er dann in diesen typischen Maiden-Galopp übergeht. Besonders stark sind natürlich die Live-Versionen. Sobald die Melodie einsetzt, singt das gesamte Publikum komplett mit. Also ein echtes Gemeinschaftsgefühl, das wir auch hier mit euch feiern. Und ja, dass diesen Song auch zu einem der größten Klassiker der Band gemacht hat. Also, Stimme nochmal schnell ölen und gleich alle lautstark mitsingen. Hier sind Iron Maiden mit Fear of the Dark im besten Rock nonstop.

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4: Das Rockantenne Bayern-Wetter. Der Pfingstsonntag beschert uns schönstes Feiertagswetter. Die Temperaturen klettern auf hochsommerliche 27 bis 33 Grad. Auch morgen bestes Badewetter mit viel Sonne. Rund um den Untermain wird es besonders heiß.
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4: Ich bin Jutta Rebronk. Es ist 13 Uhr. Guten Tag. Die USA und der Iran stehen nach Angaben von Präsident Trump kurz vor einer Vereinbarung. Sie sieht laut Medienberichten vor, dass die Waffenruhe um 60 Tage verlängert wird. Durch die Straße von Hormus sollen wieder Schiffe fahren. Aus Teheran heißt es allerdings, dass der Iran die Kontrolle über die Meerenge behalten will. Mit Blick auf Fanfeste zur Fußball-Weltmeisterschaft sieht Bundesinnenminister Dobrindt derzeit keinen Grund zur Sorge wegen des Iran-Konflikts. Die Sicherheitsbehörden haben nach seinen Worten alles im Blick. Es gebe keine konkrete Bedrohungslage. Die Fußball-WM in den USA, Kanada und Mexiko beginnt am 11. Juni. Das deutsche Eishockey-Team hat bei der WM in der Schweiz den zweiten Sieg geschafft. 6:2 gegen Österreich. Allerdings sind die Chancen aufs Viertelfinale trotzdem gesunken, denn Lettland hat überraschend die USA besiegt. Deutschland braucht jetzt viel Schützenhilfe und morgen einen Sieg gegen Großbritannien.
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1: Am Mikrofon für euch ist Andrea Weber. Hallo, schön, dass ihr hier seid. Ja, und weiter geht's mit unserem Pfingst-Special. Extra lange Songs, die sich entwickeln dürfen. Child in Time stammt aus dem Jahr 1970, ist einer der intensivsten Tracks von Deep Purple. Grundlage war tatsächlich ein bereits existierendes Stück, das die Band in eine komplett eigene Richtung weiterentwickelt hat. Markenzeichen ist natürlich Ian Gillans Gesang, diese extremen Höhen. Dazu John Lords Orgel, ja, und das Wechselspiel zwischen ruhigen und ziemlich explosiven Passagen. Das hören wir uns jetzt an. Hier sind Deep Purple mit Child in Time im besten Rock nonstop.

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1: An diesem extra langen Pfingstwochenende. Und genau dafür haben wir heute diese Tracks im Programm. Extra lange Songs, die euch begleiten. Egal, ob ihr unterwegs seid oder einfach mal nichts macht. Der nächste Song, David Bowie, der war Mitte der 70er in einer extrem spannenden Phase. Station to Station von 1976 markiert den Übergang zu seiner späteren Berlin-Ära, also genau die Zeit, die ihn ja auch stark mit Deutschland verbindet. Der Song selbst ist vollgepackt mit Referenzen, persönlichen Themen und er hat damals schon gezeigt, ja, Rock kann auch ein bisschen anders, kann auch komplexer, kann auch offener gedacht werden. Der große David Bowie, ja, ein Künstler, der sich ständig neu erfunden hat. Hier ist er jetzt mit Station to Station im besten Rock nonstop.

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2: Rockantenne Bayernwetter. Heute richtig schön sonnig. Es ist ein bisschen Sahara-Staub unterwegs. Das dämpft das Blau ein bisschen, aber es ist wieder richtig warm geworden. 27 bis 33 Grad in der Spitze. Morgen geht's ähnlich weiter mit Badewetter. Erst Mitte der Woche sind dann ein paar mehr Gewitter unterwegs.
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2: Ich bin Yves Simon. Es ist 14 Uhr. Einen schönen Pfingstsonntag euch. Papst Leo XIV. Hat zu Pfingsten zu Frieden und Versöhnung aufgerufen. Im Petersdom warnte er vor Verdrängungen, die durch Irrtümer und Gewalt die Welt altern ließen. Der Heilige Geist erneuere die Geschichte und schenke neue Lebenskraft, meint Leo. Krieg, so der Papst, werde nicht durch eine Supermacht, sondern durch die Allmacht der Liebe gewonnen. Die USA und der Iran stehen kurz vor einem Friedensabkommen. Davon geht zumindest US-Präsident Trump aus, wie er via Social Media mitgeteilt hat. Er meint auch, dass die Straße von Hormuz bald wieder geöffnet sein sollte. Auch der Iran bestätigt zwar Fortschritte bei den Gesprächen um ein Abkommen. Die Kontrolle über die wichtige Meerenge will das Regime in Teheran aber nicht abgeben. Am Münchner und am Stuttgarter Hauptbahnhof kommen gerade viele verkaterte Fußballfans aus Berlin an, nach dem 3:0-Sieg des FC Bayern im DFB-Pokalfinale. Während die Fans feiern, wird weiter über die Zukunft von Sportvorstand Max Eberl beim FC Bayern diskutiert. Der hat heute klargestellt, dass er weitermacht, Zitat, wenn man das möchte. Eine Entscheidung soll im Sommer fallen, heißt es.
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One-Hit-Wonder haben The All-American Rejects aber verdammt viele Hits vorzuweisen. 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
1: Mit Andrea Weber. Hallo, schön, dass ihr hier seid. Sonne draußen, der Sonntag läuft ganz entspannt hoffentlich. Genauso darf sich dann ein extra langes Pfingstwochenende anfühlen. Kein Stress, keine Termine, einfach Zeit genießen. Und wir liefern euch dazu den passenden Soundtrack mit extra langen Songs bei Rockantennen. Uriah Heep waren Anfang der 70er eine der Bands, die Hard Rock mitgeprägt haben. Oft so ein bisschen im Schatten von Deep Purple oder Led Zeppelin, aber musikalisch absolut auf Augenhöhe. Gypsy war einer ihrer ersten großen Songs und hat direkt diesen typischen Sound etabliert. Da gab es viel Orgel, viel Druck und diese mehrstimmigen Vocals, die sofort hängen bleiben. Eine Band, die vielleicht nicht immer ganz vorne genannt wird, aber ohne die Rockgeschichte definitiv anders klingen würde. Wir sind für euch Uriah Heep mit Gypsy im besten Rock nonstop hier auf Rockantenne.

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1: Ein Sonntag, wie man ihn sich wünscht. Hell, entspannt. Vielleicht seid ihr draußen unterwegs oder auf dem Weg gerade ins Freie. Ja, und genau dafür machen wir heute Radio. Extra lange Songs für dieses extra lange Pfingstwochenende. Und jetzt kommt einer dieser Songs, die fast schon ein Ritual sind, und zwar vor allem live. Free Bird ist der Signature-Song von Lynyrd Skynyrd, steht bis heute für Southern Rock. Der Titel geht übrigens auf den Spitznamen von Bandmitglied Alan Collins zurück. Über die Jahre wurde der Song immer länger gespielt, vor allem auf Konzerten, wo dann das Finale oft komplett ausgeartet ist. Und genau das hat ihn legendär gemacht. Ein Track über Freiheit, und genau das passt perfekt zu diesem langen Wochenende. Hier sind Lynyrd Skynyrd, Free Bird, im besten Rock nonstop.

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11: Das Rockantenne Bayern-Wetter. Es ist richtig schönes, sonniges Wetter an diesem Pfingstwochenende. Das gilt für heute, das gilt für morgen und bis Mitte nächster Woche, solange wir das schon mal voraussehen können hier in unseren Unterlagen. 27 bis 33 Grad heute und auch morgen ähnlich. Nur ein bisschen Sahara-Staub ist unterwegs. Der trübt den blauen Himmel so ein bisschen ein, aber warm und trocken ist es.
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11: Ich bin Evesen und es ist 15 Uhr. Einen schönen sonnigen Pfingstsonntag euch. Möglicherweise rückt eine Vereinbarung im Iran-Krieg näher. Laut US-Präsident Trump ist ein Rahmenabkommen zumindest weitgehend schon ausgehandelt. Nach Medienberichten soll die Waffenruhe um 60 Tage nochmal verlängert werden. Dann soll auch die Straße von Hormuz für Schiffe wieder gebührenfrei befahrbar sein. Der Iran sieht das allerdings anders. Von dort heißt es, man wolle die Kontrolle über diese wichtige Meerenge behalten. Nach einem tödlichen Unfall mit einem Geisterfahrer auf der A8 am Chiemsee sind zwei Verletzte aus dem Krankenhaus wieder entlassen worden heute. Drei Schwerverletzte werden allerdings auch weiterhin noch stationär behandelt. Sie schweben aber immerhin nicht in Lebensgefahr. Ein 89-Jähriger war gestern falsch auf die Autobahn aufgefahren und dann frontal mit einem Auto zusammengestoßen und tödlich verunglückt. Ein Gutachten soll jetzt den genauen Unfallhergang klären. Bei den French Open greift gerade auch Alexander Zverev ins Turnier ein. Der 29-jährige Hamburger geht als klarer Favorit in die Partie gegen den Franzosen Benjamin Bonzi.
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1: Am Mikrofon für euch ist Andrea Weber. Hallo! Egal, ob ihr gerade unterwegs seid, irgendwo draußen sitzt oder einfach nur den Sonntag laufen lasst, wir sind natürlich bei euch. Und zwar mit einem Special, heute extra lange Songs, die sich Zeit nehmen. Weiter geht's mit Straight Shooter. Die stehen für klassischen Rock, der eigentlich nie so auf den großen Titelblättern war, aber genau deshalb oft besonders ehrlich klingt. My Time, Your Time ist so ein Song, der, man kann sagen, ohne großes Drumherum funktioniert. Solche Tracks leben ja nicht von Hits oder Hype, sondern eben davon, dass sie einfach richtig, richtig gut sind. Und genau das passt perfekt in so einen entspannten Sonntag. Hier sind Straight Shooter mit My Time, Your Time. Im besten Rock Nonstop auf Rockantenne.

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1: Ah, freier Tag, gutes Wetter, keine Eile hoffentlich. Mehr braucht's eigentlich nicht, außer vielleicht die richtige Musik. Und die gibt's natürlich, wenn man bei Rockantenne extra lange Songs fürs extra lange Wochenende. Und einer der größten Hits der 80er, der darf natürlich nicht fehlen. Money for Nothing wurde 1985 veröffentlicht und ist eng mit dem Aufstieg von MTV verbunden. Das Musikvideo war eines der ersten mit Computeranimation, damals ja absolut revolutionär. Und der Song basiert übrigens auf echten Gesprächen, die Mark Knopfler in einem Elektronikladen mitgehört hat. Genau daraus entstand der Text und Sting, der ist natürlich auch dabei. Die bekannte Zeile im Refrain ist natürlich von ihm eingesungen. Hier sind die Dire Straits mit Money for Nothing im besten Rock nonstop auf Rockantenne.

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7: Das Rockantenne Bayernwetter. Was bitte ist das für ein super Start in die Pfingstferien? Wir haben wenig Wolken und ganz viel Sonne, bis zu 33 Grad. Schweinfurt in Unterfranken 31, Diedorf in Schwaben und Vilsbiburg in Niederbayern 29 Grad. Und die gute Nachricht, es bleibt voraussichtlich auch bis mindestens Mitte nächster Woche schön.
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7: Ich bin Yves Simon. Es ist 16 Uhr. Guten Tag. Die Bundesregierung verurteilt den russischen Einsatz der neuen Mittelstreckenrakete Oreschnik in der Ukraine scharf. Kanzler Merz und Außenminister Wadefuhl sprechen von einer rücksichtslosen Eskalation. Außerdem haben sie ihre Unterstützung für die Ukraine nochmal bekräftigt. Russland hatte die neue Rakete in der Nacht abgefeuert, zum ersten Mal im Raum Kiew. Auf der A8 in Bayern hat eine Reiseleiterin ein schweres Busunglück verhindert. Sie hat einen Reisebus gestoppt, nachdem der Fahrer am Steuer Höhe Bayern plötzlich ohnmächtig geworden ist. Die 63-Jährige hat den Bus gerade noch rechtzeitig auf den Standstreifen lenken können. Dabei hat der Bus schon die Leitplanke touchiert. Der 57-jährige Fahrer ist ins Krankenhaus gebracht worden. Den 22 Fahrgästen ist dank des beherzten Eingreifens nichts passiert. Nach der massiven Pyro-Aktion der Fans im Pokalfinale drohen dem FC Bayern und dem VfB Stuttgart wohl sechsstellige Geldstrafen. Der DFB-Kontrollausschuss ermittelt wegen zahlreicher Fackeln, beleidigender Transparente und einer Spielunterbrechung. Die Fans wollten damit ein Zeichen gegen die hohen Ticketpreise und die Rechtsprechung beim DFB setzen.

Rente? 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Ruhestand unter Palmen? 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
1: Am Mikrofon für euch ist Andrea Weber. Hallo, schön, dass ihr hier seid. Ja, Pfingstsonntag kann so einfach sein. Gutes Wetter, freie Zeit und Musik, die nicht nach 3 Minuten schon wieder vorbei ist. Genau darum geht's heute mit unseren extra langen Songs am extra langen Pfingstwochenende. Und dazu gehört heute auch zu zeigen, wie breit Rock aufgestellt ist. Jetzt mit Nightwish. Sie haben den Symphonic Metal weltweit geprägt wie kaum eine andere Band, gegründet von Thomas Holopainen, der viele Songs wie kleine Klangwelten anlegt, inspiriert von Filmmusik, von Natur, von Fantasy. Und der nächste Song steht genau für diesen Ansatz. Kein klassischer Radiosong, sondern eher wie ein Soundtrack, der uns mitnimmt, mit dieser typischen Mischung aus Metal und großen Melodien. Hier sind Nightwish mit An Ocean of Strange Islands, im besten Rock Nonstop auf Rockantenne.

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1: Ja, so ein Pfingstsonntag hat seinen ganz eigenen Rhythmus. Nichts muss schnell gehen. Und genau deshalb gibt's heute bei uns die Songs, die das widerspiegeln, extra, extra lang. Bevor wir gleich mit den Rockantenne Top 10 hier weitermachen, zum Abschluss nochmal ein echtes Brett. Und zwar einer der wichtigsten Songs der Metal-Geschichte. Master of Puppets erschien 1986 und ist bis heute ein zentraler Track von Metallica. Der Song selbst hat ja über die Jahre Kultstatus erreicht und auch neue Aufmerksamkeit, zum Beispiel durch Serien wie Stranger Things. Ja, und ist natürlich auch perfekt für unser extra langes Pfingstwochenende. Hier sind Metallica mit Master of Puppets im besten Rock nonstop.

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4: Rockantenne Bayern-Wetter. Trockenes Hochdruckwetter bestimmt den Tag bei uns im Freistaat. Das steht für einen richtig schönen sonnigen Tag und auch warm. 27 bis 33 Grad die Temperaturen und ja auch morgen am Pfingstenmontag Badewetter und ähnlich warm. Und die gute Nachricht, so geht's auch erstmal die nächsten Tage noch weiter.
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4: Ich bin Yves Simon. Es ist 17 Uhr. Einen schönen guten Tag. Studierendenvertreter kritisieren Union-Fraktionschef Jens Spahn für seine Haltung zum BAföG. Spahn hat ja einer Erhöhung eine klare Absage erteilt und auch eine höhere Wohnkostenpauschale in Frage gestellt, die aber ist eigentlich schon beschlossen. Der Verband liberaler Hochschulgruppen nennt Spahns Aussagen deswegen einen Schlag ins Gesicht für alle, die eigentlich studieren wollen und es sich nicht mehr leisten könnten. Die türkische Polizei hat die Zentrale der Oppositionspartei CHP gestürmt und dabei auch Tränengas eingesetzt. In dem Gebäude hält sich auch der abgesetzte Parteichef Özil auf, der trotz eines Gerichtsbeschlusses ausharren will. Das Urteil sieht vor, einen Ex-Vorsitzenden wieder einzusetzen. Özil spricht von einem Justizputsch und einem Versuch, die CHP zu schwächen. Durch den Pokalsieg des FC Bayern München bekommt jetzt Borussia Dortmund die Chance auf den Supercup. Eigentlich hätten am 22. August Meister und Pokalsieger gegeneinander spielen sollen, aber die Bayern können natürlich nicht gegen sich selbst antreten, deswegen darf der Vizemeister einspringen und das ist der BVB. Jetzt muss nur noch entschieden werden, wo das Spiel dann ausgetragen wird.
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6: Am Mikrofon für euch ist Andrea Weber. Hallo, schön, dass ihr wieder dabei seid. Ja, Sonntag 17 Uhr, Zeit für unsere Charts. Die Top 10 gewählt von euch in unserer Rockantenne-App. Und diese Woche lohnt sich der Blick ganz besonders. Es gibt gleich mehrere Neuensteiger, es gibt viel Bewegung. Ja, und ein richtig spannendes Rennen um die Spitze. Es gibt nämlich eine neue Nummer 1. Also, man darf gespannt sein und wir starten natürlich wie immer mit Platz 10. Jetzt brandneu Zebrahead. Die Band steht seit den 90ern für den Mix aus Punk, aus Rap-Elementen und Alternative Rock. Also richtig energiegeladen und immer so ein bisschen anders. Hier ist Smoke Signals from My Couch von Zebrahead auf Platz 10.
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0: Eure Top 10 auf Rockantenne und eben gehört Platz 9. Das ist auch ein Neuensteiger in dieser Woche. Viele kennen sie natürlich wegen The Final Countdown, aber die Band hat über Jahrzehnte konstant weitergemacht und liefert bis heute neuen Rockstoff. Europe Runners mit One on One.
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0: Neu in euren Rockantenne Top 10, Social Distortion mit Born to Kill. Die Band aus Kalifornien gehört seit Jahrzehnten zur festen Größe im Rock- und Punk-Bereich. Ihr Sound ist so eine Mischung aus klassischem Rock'n'Roll und ziemlich punkiger Energie, also eingängig, aber nie glatt. Und Frontmann Mike Ness, der prägt den Stil der Band seit Anfang an, auch durch seine persönliche Geschichte. Dieser Typ hat wirklich alles durchgemacht, Drogenprobleme, kalter Entzug, Knast, Krankheit. Und genau deshalb sind die Songs auch so authentisch. Die neue Single Born to Kill ist ein typischer Social Distortion Track. Direkt, ehrlich und ohne große Spielereien. Von euch gewählt, neu auf die 8.

0: Eben gehört, die Toten Hosen Show muss weitergehen. Euer Platz 7 in den Rockantenne Top 10. Eine Band, die für viele von uns den Soundtrack zum Aufwachsen geliefert hat und jetzt mit dem letzten Album und der großen Abschiedsrunde so langsam den Vorhang zuzieht.
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0: Ja, und wir springen eine Stufe weiter nach vorne. Youngblood mit Suburban Requiem. Letzte Woche noch auf der 3, jetzt ein bisschen runter, aber immer noch klar in euren Top 10. Der Brite steht für die neue Rock-Generation. Laut, emotional, nah dran an den Themen, die vielen von uns wichtig sind. Und der Song bringt genau das auf den Punkt. Viel Energie, viel Gefühl von euch in dieser Woche. Auf die 6 gewählt, Youngblood mit Suburban Requiem.

0: Eben gehört die All-American Rejects King Kong, euer Platz 5 in den Rockantenne Top 10. Viele kennen die Jungs noch aus der Zeit von Gives You Hell, also genau diese Ära, in der sie ja, die großen Emo-Pop-Punk-Playlists mitgeprägt haben. Und jetzt sind sie mit King Kong wieder da, frischer Sound, aber man hört sofort, wer das ist. Mit einem Refrain, der sofort hängen bleibt. Und wenn ihr die All-American Rejects beim nächsten Mal noch weiter oben sehen wollt, einfach in unserer Rockantenne-App voten, da könnt ihr jede Woche eure Top 10 mitbestimmen.
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0: Ja, wir sind in euren Top 4 und da habt ihr diese Woche The Pretty Reckless hingewählt. Letzte Woche noch auf Platz 2, jetzt ein kleines Stück gefallen, aber weiterhin ganz weit vorne mit dabei. Taylor Momsen und ihre Band haben sich in den letzten Jahren von der Newcomer-Ecke klar in Richtung feste Größe im modernen Rock gespielt. When I Wake Up bringt genau das rüber. Druckvoller Sound, starke Vocals und ja, ein Song, der mit jedem Hören noch mehr wächst. Hier sind The Pretty Reckless mit When I Wake Up auf Rockantenne. 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
1: Ja, jetzt wird spannend. Wir sind in euren Top 3 und hier wartet diese Woche ein Name, den viele von euch sofort einordnen können. Neu eingestiegen direkt aufs Podium, Evanescence mit Who Will You Follow. Das ist eine dieser Bands, bei denen sofort Bilder im Kopf aufgehen. Frühe 2000er, erste große Rocksongs im Radio, Bring Me to Life, rauf und runter. Für viele von uns einer der Einstiege im härteren, aber trotzdem melodischen Sound. Amy Lee ist seitdem das Gesicht der Band, markante Stimme, Klavier, große Emotion. Und genau diese Mischung hat Evanescence so einzigartig gemacht. Und eigentlich hätten sie locker zur nur nostalgisch Band werden können, sind es aber natürlich nicht. Die neue Single zeigt, dass da immer noch frische Ideen drinstecken. Neu in eurer Rockantenne Top 10 und ihr wuchtet sie direkt nach ganz vorne von 0 auf die 3, Evanescence.

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1: Und wir sind damit direkt vor der Entscheidung, wer diese Woche ganz oben steht. Shinedown mit Safe & Sound, letzte Woche noch eure Nummer 1. Jetzt ein kleines Stück runter, aber immer noch ganz nah an der Spitze. Die Band liefert seit Jahren zuverlässig starke Rock-Singles und genauso fühlt sich dieser Song an. Kraftvoll, eingängig, mit einem Refrain, der euch offenbar richtig packt. Ihr haltet die Single weiter oben im Rennen, Platz 2 in dieser Woche. Und damit ist die Bühne frei für die wichtigste Frage, wer hat Shinedown von der 1 verdrängt? Das haben wir gleich. Hier erstmal Shinedown auf der 2.

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1: Ja, die Frage war, wer schubst Shinedown von der 1? Die Antwort kommt aus England. Eure Nummer 1 heißt Muse mit Be With You. Der Song macht einen riesigen Sprung nach vorne, von Platz 7 in der vergangenen Woche direkt ganz nach oben. Ja, und warum? Nur weil ihr die Nummer ganz nach vorne gewotet habt. Die Band ist seit Jahren ein Garant für große, epische Rocknummern. Und Be With You ist genauso ein Song. Viel Atmosphäre, großer Refrain. Und jetzt hören wir sie gleich hier auf Rockantenne in ganzer Länge. Das waren eure Rockantenne Top 10 für diese Woche, komplett gewählt von euch. Dankeschön fürs Mitvoten und fürs Lauterdrehen. Nächsten Sonntag gibt es dann die nächste Runde. Neue Stimmen, neue Bewegungen, vielleicht eine neue Nummer 1. Und bis dahin bitte weiter fleißig in der Rockantenne-App abstimmen. Jede Stimme kann den Unterschied machen. Das war's von meiner Seite. Im Studio für euch war Andrea Weber. Genießt das lange Pfingstwochenende und keep on rockin'.

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5: Das Rockantenne Bayern Wetter. Heute haben wir trockenes und warmes Wetter. Auch jetzt am Abend noch 27 bis 33 Grad. Heute Abend bleibt es auch in den Städten lange noch warm, über 20 Grad. Da spricht man dann von einer tropischen Nacht, wobei es später dann schon deutlich kühler wird, 16 bis 9. Auch morgen wieder sommerlich und warm.
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5: Ich bin Yves Simon. Es ist 18 Uhr. Guten Abend. Die christlichen Kirchen feiern heute Pfingsten. Das Fest gilt als Geburtstag der Kirche. Der Name Pfingsten stammt vom griechischen Wort Pentekoste, also der 50., weil das Fest rund 50 Tage nach Ostern gefeiert wird. Auch der morgige Pfingstmontag ist bei uns in Deutschland ein gesetzlicher Feiertag. Bei einer Messe im Petersdom hat Papst Leo zu Frieden und Versöhnung aufgerufen. Wir bleiben gleich bei Frieden, denn die USA und der Iran stehen kurz vor einem Friedensschluss. Davon geht zumindest US-Präsident Trump aus. Er rechnet mit einer baldigen Einigung in dem Krieg. Sein Außenminister Rubio hat vielleicht für heute schon ein Ende der Gespräche angekündigt. Iranische Medien berichten allerdings auch, es gebe in ein oder zwei Punkten immer noch Uneinigkeit. Alexander Zverev ist mit einem souveränen Dreisatzsieg in die French Open gestartet. Der 29-Jährige aus Hamburg hat sich bei großer Hitze in Paris mit 6:3, 6:4 und 6:2 gegen den Franzosen Benjamin Bonzi durchgesetzt. In Runde 2 trifft Zverev auf den Tschechen Tomáš Machač.
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8: Rockantenne Bayernwetter. Jetzt am Abend ist es zwar teilweise ein bisschen milchig geworden, was am Sahara-Staub liegt, aber auch an den Wolken, die sich gebildet haben. Das ändert aber nichts daran, dass es heute Abend nicht regnen wird. Die Temperaturen auch jetzt noch an die 30 Grad stellenweise. Und auch morgen wird sich daran wenig ändern. Bestes Freibadwetter.
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8: Ich bin Yves Simon. Es ist 19 Uhr. Guten Abend. Von einem neuen Einbürgerungsrekord hatte ja die Welt am Sonntag berichtet. Manchen Unionspolitikern ist das ein Dorn im Auge. Sie sprechen sich für längere Fristen und Einschränkungen bei der doppelten Staatsbürgerschaft aus. Die soll es demnach nur noch in Ausnahmefällen geben. Außerdem fordern Teile der Union, dass sich Ausländer eine Niederlassungserlaubnis erarbeiten müssen. Sie schreiben immer weniger SMS, viele maximal noch mit ihren Eltern oder Großeltern. Bundesnetzagentur hat Zahlen, wie viele es genau sind. Letztes Jahr waren es 2,9 Milliarden. Das klingt irgendwie immer noch viel, aber das sind nur noch halb so viele wie im Jahr 2024, also im Jahr davor. Und zum Vergleich 2012, da waren es noch 20 mal so viele. Die meisten sind inzwischen umgestiegen auf Messenger-Dienste wie zum Beispiel WhatsApp oder Signal. Nach der Protestaktion der Fans beim Fußball-Pokalfinale drohen dem FC Bayern und dem VfB Stuttgart Strafen in sechsstelliger Höhe. Der DFB hat jetzt bestätigt, dass sich der Kontrollausschuss des Verbands damit beschäftigen wird. Fans beider Vereine hatten während der Partie gestern ihren Unmut über den DFB zum Ausdruck gebracht und massiv Pyrotechnik gezündet. Das Spiel musste wegen der starken Rauchentwicklung kurzzeitig unterbrochen werden. Unter anderem wollten die Fans ein Zeichen gegen hohe Ticketpreise setzen.
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5: Das Rockantenne Bayernwetter, der Abend bleibt meistens trocken und in der Nacht dann auch oft sternenklar. In den Städten dauert es eine ganze Weile, bis wir unter die 20 Grad Marke drunter kommen, die Tiefstwerte dann aber doch 16 bis 9 in der zweiten Nachthälfte. Auch morgen am Pfingstmontag wieder viel Sonne und Badewetter. Die Temperaturen steigen auf 27 bis 33 Grad.
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5: Ich bin Yves Simon. Es ist 20 Uhr. Guten Abend. Bei einem russischen Großangriff auf die Region Kiew sind mindestens 4 Menschen getötet und Dutzende weitere verletzt worden. Videos zeigen schwere Zerstörungen. Auch das ARD-Auslandsstudio in Kiew ist durch eine Druckwelle massiv beschädigt worden. Russland hat die besonders zerstörerische Hyperschallrakete Oreshnik eingesetzt. Das hat der Kreml inzwischen auch selbst bestätigt. US-Präsident Trump hat Hoffnungen auf eine schnelle Einigung mit dem Iran jetzt doch wieder gedämpft. Bei einem Deal sollte nichts überstürzt werden, das schreibt er auf seiner Plattform mit Blick auf den Stand des Rahmenabkommens für ein Ende des Iran-Kriegs. Vorher hatte das noch ganz anders geklungen, da war die Rede davon, dass das Abkommen quasi schon unterschriftsreif ist und die Straße von Hormuz, die soll auch bald wieder gebührenfrei offen sein, so Trump. Alexander Zverev steht bei den French Open in Runde 2. Der Weltranglisten-Dritte aus Hamburg hat sein Auftaktmatch gegen den Franzosen Benjamin Bonzi in 3 Sätzen gewonnen und jetzt trifft er auf Tomáš Macháč aus Tschechien. Nach der Absage von Titelverteidiger Carlos Alcaraz gilt Zverev als der größte Herausforderer von Topfavorit Jannik Sinner.
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4: Ich bin Gregor Jose Moser. Das lange, heiße Pfingstwochenende genießen viele im oder am Wasser. Es war heute oft voll an den Seen und in Frei- und Schwimmbädern. Die Deutsche Lebensrettungsgesellschaft warnt jedoch vor der Gefahr tödlicher Badeunfälle. Mehr von Tanja Wagner.
5: So mancher Bademeister durfte die Tage mit einem mulmigen Gefühl am Beckenrand sitzen. Denn noch immer gibt es laut DLRG viel zu viele Nichtschwimmer im Land. In etlichen Schwimm- und Freibädern gilt mittlerweile die Regel, ohne Bronzeabzeichen geht's ohne erwachsene Begleitung auch nicht hinein. Große Gefahren lauern auch an unbeaufsichtigten Badestellen.
4: Bei den nächtlichen russischen Angriffen auf Kiew sind auch die dortigen Studios der ARD und der Deutschen Welle beschädigt worden. Wie beide Rundfunkanstalten mitteilten, befanden sich keine Mitarbeiter in den Studios. Es seien jedoch Fenster zu Bruch gegangen, Technik zerstört worden und Wände eingestürzt. Der Deutsche Journalistenverband sprach von einem Angriff Russlands auf die unabhängige Berichterstattung. Nach der gerichtlichen Absetzung des Chefs der größten Oppositionspartei CHP in der Türkei nehmen die Spannungen in der Hauptstadt Ankara zu. Die Polizei ist am Nachmittag unter dem Einsatz von Tränengas in die CHP-Zentrale eingedrungen, wo sich der abgesetzte Vorsitzende Özgür Özel mit Abgeordneten verschanzt hatte. Özel verließ letztlich unter Applaus seiner Anhänger das Gebäude. Die türkische Regierung geht regelmäßig gegen die Opposition vor. Der deutsche Tennisspieler Alexander Zverev hat die erste Runde der French Open gewonnen. Der 29-Jährige besiegte den Franzosen Bonzi glatt in 3 Sätzen. In der 2. Runde trifft Zverev auf den Tschechen Mahat.
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4: Justin Hamm. In der SPD gibt es Widerstand gegen mögliche Kürzungen beim Elterngeld. Fraktionsvize Dagmar Schmidt hat sich im Spiegel dagegen ausgesprochen, das Elterngeld pauschal zu kürzen. Familienpolitik müsse verlässlich und planbar bleiben. Hintergrund: Finanzminister Klingbeil hat alle Ministerien zu Einsparungen verpflichtet. Familienministerin Prien hatte deshalb eine Verkürzung der Bezugsdauer oder niedrigere Leistungen ins Spiel gebracht. Die Ukraine hat nach massiven russischen Luftangriffen auf Kiew und andere Regionen eine Dringlichkeitssitzung im UN-Sicherheitsrat beantragt. Das Außenministerium fordert eine starke internationale Antwort auf die Angriffe. Dabei sind in der gesamten Ukraine mindestens 4 Menschen getötet und rund 100 verletzt worden. Russland hat auch den Einsatz einer Oreshnik-Hyperschallrakete bestätigt. Kostüme, Tanz und Musik aus aller Welt gibt es an diesem Wochenende wieder in Berlin zu sehen, beim Karneval der Kulturen. Seit genau 30 Jahren soll er ein Zeichen gegen Rassismus und für Vielfalt sowie ein friedliches Miteinander setzen. Den Organisatoren zufolge haben an der Straßenparade heute knapp 70 internationale Gruppen teilgenommen. Sie lockten etwa 770.000 Besuchende an. Seit Freitag und auch noch morgen finden außerdem Feste statt. Die Geldstrafen für den FC Bayern und den VfB Stuttgart könnten nach den Fanprotesten beim Pokalfinale 6-stellig werden. Der DFB hat bestätigt, dass sich der Kontrollausschuss des Verbandes mit der Pyroshow beider Fanlager beschäftigen wird. Mehr von Babette Büchner.
5: Mit Bannern und Sprechchören hatten die Fans ihrem Ärger über den DFB Luft gemacht. Zum Abschluss der Aktion sorgten beide Fanlager dann mit massiver Pyrotechnik für eine Spielunterbrechung. Das erhöht die Geldstrafe deutlich. Wie die großen Transparente und die vielen Fackeln überhaupt ins Berliner Olympiastadion kommen konnten, ist unklar.
4: Jetzt in der Nacht ist es klar und frisch mit 17 bis 8 Grad. Morgen gibt's dann wieder bestes Feiertagswetter zum Genießen. Es scheint fast überall die Sonne, nur im Norden ziehen mal ein paar Wolken durch. Es wird richtig heiß mit bis zu 34 Grad im Südwesten. An der Küste bleibt's etwas kühler. Auch am Dienstag viel Sonne, im Norden ein paar Wolken. Dort 21 bis 27 Grad, sonst sogar bis zu 34 Grad.

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1: Seven Dust One. Sind Seven Dust die heimlichen Stars des Modern Rock? Man könnte es fast meinen, denn nach gut 30 Jahren und 14 Studioalben hat sich das Quintett aus Atlanta eine unfassbar große Fanbase aufgebaut. Und die Jungs um Frontmann Le John Witherspoon wissen, was sie ihrer Gemeinde schuldig sind. Auch Album Nummer 15, One betitelt, bewegt sich irgendwo zwischen Modern Rock und Metal, Post-Grunge und Hard Rock. 10 Songs, 10 Hits, was will man mehr? Richtig, Seven Dust Live. Die Band spielt eine Handvoll Gigs im November bei uns. Und bis dahin hören wir One, das Album der Woche von Seven Dust, hier auf Rockantenne Bayern. Fangen wir an mit diesem Song hier.

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2: Ich bin Justin Hamm. Die Geburtenrate sinkt seit Jahren. Nun wird über mögliche Kürzungen beim Elterngeld gesprochen. Familienministerin Prien von der CDU hatte diese ins Spiel gebracht. Der Koalitionspartner warnt. SPD-Politikerin Schmidt sagte dem Spiegel nun, Familienpolitik dürfe kein Steinbruch für kurzfristige Haushaltskonsolidierung sein. Familien müssten planen und sich auf die Politik verlassen können. Erst hatte US-Präsident Trump Hoffnung auf Fortschritte in den Friedensverhandlungen mit dem Iran gemacht. Einen Tag später tritt er nun auf die Bremse. Er habe seine Vertreter angewiesen, nichts zu überstürzen, schrieb Trump auf Truth Social. Nach Darstellung iranischer Medien gibt es auch noch Uneinigkeit in ein oder zwei Punkten. Größter Streitpunkt dürfte die Kontrolle über die Straße von Hormuz sein. Die gesamte Weltwirtschaft ist von dieser Meeresenge abhängig. Sommer in Deutschland. Die 30-Grad-Marke ist an diesem Pfingstwochenende mehrfach geknackt worden und das zum ersten Mal in diesem Jahr. Tanja Wagner berichtet.
3: Es ist noch Luft nach oben. In den kommenden Tagen sind am Oberrhein auch Werte von weit jenseits der 30 Grad möglich, heißt es vom Deutschen Wetterdienst. Und die Frühsommerhitze macht nicht nur uns in Deutschland aktuell schwer zu schaffen, auch Großbritannien stöhnt unter der Hitzewelle. Cremt euch ein, mahnt dort der Wetterdienst.
2: In der Basketball-Bundesliga gibt's zwei entscheidende Spiele im Kampf ums Playoff-Halbfinale. Würzburg hat die Serie gegen Bonn ausgeglichen. Nach dem 82-70 Sieg steht es nun 2-2. Und auch Berlin hat gegen Vechta Spiel 5 erzwungen durch ein 85-79. Die Entscheidungen fallen jeweils am Mittwoch. München und Bamberg hatten es schon ins Halbfinale geschafft. Jetzt in der Nacht ist es klar und frisch mit 17 bis 8 Grad. Morgen gibt's dann wieder bestes Feiertagswetter zum Genießen. Es scheint fast überall die Sonne, nur im Norden ziehen mal ein paar Wolken durch. Es wird richtig heiß mit bis zu 34 Grad im Südwesten. An der Küste bleibt's etwas kühler. Auch am Dienstag viel Sonne, im Norden ein paar Wolken. Dort 21 bis 27 Grad, sonst sogar bis zu 34 Grad.
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Für ein One-Hit-Wonder haben The All-American Rejects aber verdammt viele Hits vorzuweisen. Jetzt kommt ein weiterer hinzu. King Kong. Und der ist neu auf Rockantenne Bayern.

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Totgesagte leben lauter. Die Happy sind zurück. Die Single All I Ever Wanted von Die Happy ist neu. Auf Rockantenne Bayern.

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2: Justin Hamm. In Deutschland hat es 2025 einen neuen Einbürgerungsrekord gegeben. Die Union will da jetzt dagegen steuern. CDU-Politiker Trohm forderte in der Welt am Sonntag, die Einbürgerungsfrist wieder auf 8 Jahre zu verlängern und die doppelte Staatsbürgerschaft abzuschaffen. Beides war in den Koalitionsverhandlungen mit der SPD nicht durchsetzbar. Auch Hessens Innenminister Posek will die Mehrstaatlichkeit auf Ausnahmefälle begrenzen. Immer wieder fallen in der Nähe von US-Präsident Trump Schüsse. Gestern in unmittelbarer Nähe des Weißen Hauses. Der Angreifer wurde von Sicherheitskräften getötet, ein Passant wurde verletzt. Trump dankte nun den Sicherheitskräften. Tina Eck berichtet.
3: An einer Straßenkreuzung nicht weit vom Weißen Haus hatte ein Mann auf Secret Service-Beamte geschossen, die daraufhin zurückfeuerten. Ein Motiv ist noch unklar, aber Trump schrieb, der Angreifer habe eine gewalttätige Vergangenheit gehabt und sei vom Weißen Haus besessen gewesen. Nach den Schüssen war das ganze Gelände und Umfeld abgeriegelt worden. Trump verbringt das Feiertagswochenende hier in Washington.
2: Der Deutsche Wetterdienst warnt vor weiter sehr hohen Temperaturen in den nächsten Tagen. Zum Pfingstmontag sind später bis zu 34 Grad drin, und zwar im Südwesten. Der Dienstag toppt das Ganze nochmal mit bis zu 35 Grad. Speziell in der Mittagssonne sei für kranke und empfindliche Menschen Vorsicht geboten, so der DWD. Ein recht erfolgreicher Auftakt für die deutschen Teilnehmenden beim zweiten Tennis-Grand Slam des Jahres, den French Open. Deutschlands Nummer 1 Alexander Zverev erledigte seine Erstrundenaufgabe in Paris ohne Probleme 3:0 gegen den Franzosen Benjamin Bonzi. Tamara Korpatsch gewann gegen die Spanierin Sara Sorribes-Tormo glatt in 2 Sätzen. Jannik Hanfmann musste sich nach einem 1:3 gegen Hamad Medjedovic aus Serbien verabschieden.
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Gerade noch im Vorprogramm von AC/DC geglänzt, sind The Pretty Reckless zurück mit neuer Musik. Und die kann sich hören lassen. When I Wake Up von The Pretty Reckless ist neu. Auf Rockantenne Bayern.

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1: Erik Grönwall, Bad Bones. Erik Grönwall ist nicht unbedingt der geläufigste Name unter allen Rocksängern. Dabei kann der Schwede bereits mit einer beeindruckenden Vita aufwarten. Erik hat 2009 eine schwedische TV-Castingshow gewonnen, war danach 10 Jahre Sänger der Band Heat, bevor er sich 2022 Skid Row angeschlossen hat. Gesundheitliche Probleme haben Erik dann leider gezwungen, die Band wieder zu verlassen. Jetzt ist Erik gesund und munter wieder am Start und liefert mit Bad Bones ein tolles Soloalbum ab, das musikalisch irgendwo zwischen Hard Rock, Classic Rock und einer kleinen Prise Hair Metal geortet ist.

Seit 30 Jahren mit dabei und kein bisschen erwachsen. Zebrahead präsentieren uns mit der Single Smoke Signals from My Couch einen Vorgeschmack auf ihre kommende EP. Und der Song ist neu auf Rockantenne Bayern.

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4: Justin Hamm. Internationale Friedensmissionen sind derzeit stark in Gefahr. Das zeigt ein Bericht des Stockholmer SIPRI-Instituts. Demnach gab es in den vergangenen 25 Jahren nie so wenige UN-Blauhelme und andere Einsatzkräfte bei Friedensoperationen wie zuletzt. Kollegin Julia Weschenbach, was sind die Gründe dafür?
5: Ein perfekter Sturm aus finanziellen und politischen Faktoren, sagen die Forscher. Allein den UN-Blauhelmen fehlten im vergangenen Jahr 2 Milliarden US-Dollar. Die USA schulden den Vereinten Nationen Milliarden an Mitgliedsbeiträgen, unter anderem für die Friedensmissionen. Die Finanzprobleme könnten dramatische Folgen haben. Mehr Konflikte, die die zivile Bevölkerung härter treffen.
4: Die Geburtenrate sinkt seit Jahren. Nun wird über mögliche Kürzungen beim Elterngeld gesprochen. Familienministerin Prien von der CDU hatte diese ins Spiel gebracht. Der Koalitionspartner warnt nun. SPD-Politikerin Schmidt sagte dem Spiegel, Familienpolitik müsse planbar und verlässlich sein. Kostüme, Tanz und Musik aus aller Welt gab und gibt es am langen Pfingstwochenende wieder in Berlin zu sehen, beim Karneval der Kulturen. Seit genau 30 Jahren soll er ein Zeichen gegen Rassismus und für Vielfalt sowie ein friedliches Miteinander setzen. Bei der gestrigen Straßenparade in der Hauptstadt waren fast 800.000 Besucher dabei. Kimi Antonelli ist in der Formel 1 weiter nicht zu stoppen. Der 19 Jahre alte Italiener hat in Kanada sein viertes Rennen in Folge gewonnen. In Montreal fuhr der Mercedes-Pilot vor Lewis Hamilton im Ferrari und Max Verstappen im Red Bull über die Ziellinie. Antonellis Teamkollege und WM-Kontrahent George Russell schied mit einem Motorschaden aus. Der deutsche Nico Hülkenberg im Audi kam nicht in die Punkte, er wurde 12.
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1: 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Lasst es euch gut gehen. 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
3: Ich bin Justin Hamm. Sinkende Truppenzahlen, Finanzierungsprobleme und geopolitische Blockaden. Internationale Friedensmissionen sind derzeit in Gefahr. Das berichtet das SIPRI-Institut. Ende 2025 waren nur noch rund 79.000 UN-Blauhelme und andere Einsatzkräfte im Einsatz. Das ist der niedrigste Stand seit mindestens 25 Jahren. Hauptgrund war eine Finanzierungslücke. SIPRI sagt, wenn das so weitergeht, drohen mehr Konflikte mit schlimmeren Folgen für die Zivilbevölkerung. Der Wirtschaftsweise Achim Truger fordert, dass Beamte künftig in die gesetzliche Krankenversicherung einzahlen sollen. In der Neuen Osnabrücker Zeitung sagt er, es sei völlig falsch, Beamte daraus zu halten. Durch ihre guten Gehälter würde die Kassenlage gestärkt. Truger stellt außerdem grundsätzlich in Frage, ob Deutschland so viele Beamte braucht. Lehrer und Professorinnen müssten seiner Meinung nach nicht zwingend verbeamtet werden. Der Deutsche Wetterdienst warnt vor weiter sehr hohen Temperaturen in den nächsten Tagen. Zum Pfingstmontag sind später bis zu 34 Grad drin, und zwar im Südwesten. Der Dienstag toppt das Ganze nochmal mit bis zu 35 Grad. Speziell in der Mittagssonne sei für kranke und empfindliche Menschen Vorsicht geboten, so der DWD. In der Basketball-Bundesliga gibt's zwei entscheidende Spiele im Kampf ums Playoff-Halbfinale. Würzburg hat die Serie gegen Bonn ausgeglichen. Nach dem 82-70 Sieg steht es nun 2-2. Und auch Berlin hat gegen Vechta Spiel 5 erzwungen durch ein 85-79. Die Entscheidungen fallen jeweils am Mittwoch. München und Bamberg hatten es schon ins Halbfinale geschafft.
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